0: Das waren Zeiten, liebe Leute, zeggen we dan vaak. Oh, dit was 1978.
1: Middle of the Road Show. Hans de Knecht.